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0: 5 vor halb 3.
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0: gleich 10 nach 6.
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0: 1 vor 9.
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0: 8 Minuten vor 1.
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0: Und damit einen wunderschönen guten Mittag beim Campus Radio Kiel. Es ist kurz nach eins und hier ist die Gaming Show. Und ich bin Sascha und neben mir sitzt Jojo. Hallöchen.
1: Jojo, hallo, ich bin auch dabei.
0: Wie geht's dir? Was läuft? Eigentlich wollte ich was ganz anderes fragen. Na gut, auch für mich ist es quasi die erste Show, aber halt Gaming-Show. Nein, wir sprechen heute über Videospiele, vor allem über Spiele, die wir mögen, teilweise auch welche wir nicht so gerne mögen. Und was hast du noch so mitgebracht? Du hast so
1: Wir haben Riege. Ganz, ganz viele News mitgebracht, weil es natürlich auch immer wichtig ist, auf dem neuesten Stand zu sein. Und da freue ich mich schon, euch dann auch alles mitteilen zu können.
0: Ja, das ist super. Kannst du eine schon mal so vorab teasern, worüber wir reden werden?
1: Klaro, ganz groß natürlich die neue CEO von Xbox, Asha Sharma. Mhm. Und natürlich auch Stop Killing Games und ein paar Infos zu PlayStation.
0: Wunderbar. Genau, aber bevor wir darüber reden werden, hören wir jetzt noch ein bisschen Musik. Jetzt geht's weiter hier mit Blood Upon the Snow aus dem Soundtrack von God of War Ragnarök.
1: Let's go!
0: Viel Spaß!
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0: Das war Pelt of the North vom Videospiel Road Warden, eines meiner Lieblingsspiele. Und hier ist die Gaming Show mit meiner Wenigkeit und meinem Kollegen Sascha. Wie geht es dir, Sascha?
1: Danke, Jojo. Mir geht's prächtig. Ich freue mich, hier zu sein. Wir haben ja viel planen dürfen und jetzt sind wir hier und haben viel Spaß.
0: Absolut.
1: Sowohl mit der Musik als auch abseits der Musik. Und zwar teilen wir ja beide das große Hobby, weshalb wir ja auch hier sind, Videospiele.
0: Videospiele!
1: Und ehrlich gesagt, wir haben noch gar nicht so viel darüber gesprochen.
0: Ja, wir wollen uns vorstellen, warum sind wir so cool? Warum lieben wir Videospiele?
1: Ja, also so Top-Spiele, was spielen wir beide? Genau. Möchtest du vielleicht anfangen, Jojo? Was so deine Top-3-Spiele, sag ich mal, sind?
0: Top 3 ist natürlich immer schwer. Ich muss natürlich sagen, ne, ich treffe nie Fehlentscheidungen bei meinen Spielen. Aber wenn ich mich entscheiden müsste, Nummer 1, easy peasy, Disco Elysium, kennst du ja auch. Du meintest ja auch schon, Sascha, würdest du gerne mal ausleihen.
1: Das stimmt, ja. Ich habe da schon sehr, sehr viel Positives drüber gehört.
0: Genau, muss man mal gespielt haben. Auf Nummer 2 haben wir Road Warden, haben wir gerade auch ein bisschen von gehört.
1: Mhm.
0: Kennt man wahrscheinlich eher nicht, ist mehr so ein Text-Based Adventure, so im alten Videospiel-Stil. Und auf Nummer 3, das kennen wahrscheinlich sehr, sehr viele, Baldur's Gate.
1: Oh, ein wunderbares Spiel, es macht sehr, sehr viel Spaß.
0: Ja, nicht ohne Grund habe ich da 271 Stunden drin.
1: Deutlich mehr als ich tatsächlich. Ich habe da nur, sage ich mal, 120 Stunden drin. Ich habe es aber auch nur quasi einmal gespielt mit Freunden, deshalb, aber ein weiterer Versuch wurde noch nicht gemacht, genau. Obwohl ich das unbedingt machen möchte.
0: Absolut.
1: Aber man muss auch sagen, mein Pile of Shame, über den wir nochmal detaillierter wann anders reden werden, ist auch sehr groß. Also mittlerweile habe ich da eine Kategorie bei Steam. Steam ist halt so ein Online-Shop. Ich glaube, die Leute, die hier zuhören, wissen, worum es geht. Ich will es trotzdem nur mal erklären. Also Steam, Bibliothek und so kann man auch sortieren und so. Und da habe ich eine Kategorie-Ordner erstellt mit dem Pile of Shame. Und da sind viele Spiele drauf, unter anderem auch jetzt fällt mir gerade der Name nicht ein. Hades, genau. Da habe ich irgendwie schon 13, 14 Stunden rein versenkt und trotzdem noch nicht durch. Aber ja. Aber vielleicht von den Spielen weg, die ich mal spielen wollen würde und möchte, hin zu den Spielen, die ich wirklich schon viel gespielt habe. Und ich nenne sie jetzt mal Top 3, weil ich sie vor allem viel gespielt habe. Ob es jetzt so absolut meine Lieblingsspiele sind, kann ich jetzt schwer sagen. Finde ich aber insgesamt auch schwierig zu beantworten. Aber schon sehr, sehr weit oben das Spiel ist Rainbow Six Siege. Das habe ich 2017 gekauft und seitdem ungefähr 1000 Spielstunden rein versenkt. Es geht sogar dafür, dass es ein Online-Shooter-Game ist, geht es sogar noch. Aber auf Platz 2, auch auf jeden Fall kein Lieblingsgame, aber einer meiner meistgespielten Games, League of Legends, war wahrscheinlich das meistgespielte Game, mit wahrscheinlich zwischen 3.000 und 4.000 Spielstunden seit 2021. Es ist halt mit Corona quasi gekommen und wir haben es einfach echt viel gespielt und dann hatte ich auch viel frei und so. Und und ich glaube, einer meiner wirklich absoluten Lieblingsspiele ist Cities Skylines, ein Aufbauspiel. Macht sehr, sehr viel Spaß.
0: Das bockt hart.
1: Hab echt viele DLCs mittlerweile. Und und du hast vorhin so ein bisschen off-mic, honorable mentions gesagt und genannt.
0: Ja.
1: Und da würde ich auf jeden Fall bei mir auch Baldur's Gate ganz oben sagen. Ich glaube, es ist auch einfach auch einer meiner Lieblingsspiele. Ansonsten habe ich jetzt mit Forza Horizon angefangen und ich war schon früher immer ein großer Fan davon, hatte immer wieder mal Forza Horizon 4 und 5 im Game Pass gehabt, als ich den mal hatte. Jetzt habe ich mir den 6. Teil auch wirklich gekauft. Bin da sehr, sehr happy mit. Ist gerade in Dauerschleife. Und und It Takes Two.
0: Aber da braucht man auch einen guten Kollegen oder eine gute Kollegin.
1: Ja, und das hatte ich.
0: Okay.
1: Zweimal,
0: wow.
1: Bei dem ersten Mal muss man nur sagen, haben wir es nicht durchgespielt, leider.
0: Mr. Worldwide.
1: Actually haben wir sogar online gespielt beim ersten Mal, weil es halt auch in Corona-Zeiten war. Und beim zweiten Mal jetzt vor kurzem erst, Anfang diesen Jahres, mit meinem Mitbewohner auf der Couch und hat echt gebockt, ja.
0: So. Ich muss wieder ein bisschen zurück circlen zu Baldur's Gate. Das möchte ich noch wissen, bevor wir in den nächsten Song starten. Was ist deine Lieblingsspezies? Das sagt jetzt sehr viel über dich aus.
1: Okay, das Problem ist halt, ich habe mich nicht so sehr damit auseinandergesetzt.
0: Shame on you.
1: Ich muss gerade überlegen, ich hab diese Echsen-Variante selber gespielt.
0: Oh.
1: Ich weiß leider gerade nicht, wie die heißt.
0: Dragonborn.
1: Dragonborn.
0: Wir Twin. Dragonborn liebe ich auch.
1: Oh mein Gott. Perfekt. Geil. So, ja, und ich hab halt als Klasse Magier gespielt. Also das hat richtig Spaß gemacht. Ich will ja, wie gesagt, das nochmal spielen. Ich will es auch nochmal alleine spielen, weil ich unbedingt mit Astarion. Also, Astarion.
0: Ich muss sagen, ich verstehe den Hype nicht. Er ist so ein Arschloch. Warum mögen ihn? Also, da muss man auch schon weirde Issues haben.
1: Er ist ein sexy Arschloch. Er ist ein verdammt charmantes Arschloch.
0: Nein.
1: Es ist. Ach.
0: Alle männlichen Optionen in diesem Spiel sind schlimm, bis auf Will. Poor Dude hat nichts abbekommen, storywise. Kaum etwas abbekommen. Aber gut.
1: Fair point, verstehe ich auch. Aber. Aber Astarion, Alter, seine Stimme.
0: Nein. Die Stimme, okay, ja.
1: Ja.
0: Aber der Rest?
1: Wie gesagt, ich würde aber auch gerne, wir hatten mit einer auch Schwierigkeiten gehabt, jetzt fällt mir ihr Name nicht ein, die Grüne mit den sehr langen spitzen Ohren.
0: Lezelle, ja.
1: Lezelle.
0: Sie ist missverstanden. Ich glaube, sie hat ein gutes Herz.
1: Ja, denn das Problem ist, wir haben storytechnisch so hart verkackt, wir haben quasi alles und die niedergemetzelt. Also wir hatten quasi immer krasse Optionen gehabt,
0: ja.
1: Aber wir haben halt trotzdem einfach alles bekämpft gefühlt. Ja, und das war einfach so lustig, weil wir das dann mit jemand anderem besprochen haben, der das auch mal gespielt hat. Und wie so, was für Dialoge, hä? Und so, und er so, wie? Und wir haben gefühlt die halbe Geschichte verpasst, weil wir halt einfach gefühlt alles niedergemesselt haben.
0: Aber es ist ja der Charme von dem Spiel.
1: Eben, du kannst halt so viel machen.
0: Ja.
1: Genau. Und apropos Baldur's Gate, hier gehen wir jetzt auch in den Main Theme von Baldur's Gate, und zwar in den Main Theme Part 1. Und ich wünsche euch ganz viel Spaß dabei.
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0: Ja, hier ist das Campus Radio Kiel mit unserer Gaming-Show, die noch keinen Namen hat. Ja,
1: leider.
0: Denken wir uns noch was aus. Neben mir ist Jojo, ich bin Sascha.
2: Moin.
0: Moin, moin. Und ja, wir haben jetzt noch ein paar, sag ich mal, Neuigkeiten für euch. Und eine wollen wir etwas detaillierter besprechen. Und zwar, Microsoft Gaming hat sich in Xbox Gaming umbenannt. Warum?
1: Finally. Ja, wir haben eine neue CEO, Asha Sharma. Ich hoffe, das spricht man so aus, ganz bestimmt. Wir sind hier selbstbewusst unterwegs. Und genau, sie ist die neue CEO beziehungsweise seit dem 23. Februar. Und es gab schon ganz, ganz viele Änderungen. Sascha, soll ich dir alle mal mitteilen?
0: Ich kann, glaube ich, auch noch eine Ergänzung machen, aber starte einfach mal.
1: Ich starte einfach mal. Genau, natürlich Kleinigkeiten wie Xbox wird jetzt in All Caps geschrieben, ganz wichtig.
0: Vorher wurde weiter noch Microsoft Gaming benannt, das musst du noch.
1: Stimmt, ja. Vorher war es Microsoft Gaming, jetzt ist es finally wieder Xbox, beziehungsweise Xbox Gaming. Ganz, ganz wichtig, auch das grüne Logo ist wieder da. Es ist nicht mehr minimalistisch weiß, ganz, ganz wichtig. Und natürlich einer der größten Aspekte, die neue CEO mag kein AI. Das feiern wir.
0: Was witzig ist, weil sie kommt aus der AI-Sparte.
1: Ja.
0: Und das ist irgendwie ein bisschen paradox, aber ich finde es cool.
1: Ich finde es auch sehr cool. Also sie hat auch gesagt, AI-Slop gehört nicht in Spiele. Und da stimme ich zu. Hat direkt auch den Co-Pilot für Xbox Gaming abgestellt, beziehungsweise es wird dran gearbeitet. Und ja, wir sind beide sehr gespannt, wie sich das weiterentwickeln wird. Man kann natürlich auch ein bisschen kritisieren. Sie hat ein paar neue Leute angeheuert, die alle aus der AI-Bubble kommen. Ist natürlich die Frage, in welche Richtung die sich dann eben breit machen werden im Studio.
0: Ja. Ja, und tatsächlich, was ja auch interessant ist, Microsoft verfolgte ja, oder Xbox verfolgte ja vor allem recht lange die Strategie, dass man die Spiele überall spielen kann, vor allem über den Xbox Game Pass, beziehungsweise ja auch dann den PC Game Pass. Und dieser war dann ja auch echt teuer geworden insgesamt. Mhm. Und jetzt haben sie die Preise wieder etwas runtergeschraubt. Das finde ich cool. Also um 2 Euro beim PC Game Pass runter von 14,99 auf 12,99 und beim Ultimate Pass, glaube ich, sogar um 3 Euro runter. Ich bin mir jetzt aber nicht mehr zu 100% sicher, das könnten wir nochmal nachgucken. Auf jeden Fall ist nur das schon mal ein interessanter Wechsel, weil der Kurs eigentlich vorher eben, wie gesagt, auf dieser ganzen Cloud und Play Anywhere Geschichte jetzt wieder mehr gedacht wird, dass man das tatsächlich auch wieder eine Xbox als Geschäft sieht und nicht nur die Games selber.
1: Absolut. Wir haben auch das Projekt, ne? Mir ist gerade der Name entfallen, aber das wurde auch gestartet. Ich glaube, Projekt Helix heißt das.
0: Ja. Genau. Das ist, glaube ich, die neue Konsolengeneration, wenn ich mich nicht irre. Ja, ist ein bisschen auch im Gespräch und auch die Frage, wann das kommt, weil natürlich jetzt auch durch den ganzen KI-Boom und so Microsoft andere Prioritäten setzt. Aber ich freue mich, dass es doch noch weiterhin eine kommende Generation an Xbox kommen soll. Denn mehr Konsolen auf dem Markt bietet oder generell mehr Konkurrenz ist einfach immer besser. Und also ich weiß nicht, kennst du jemanden, der eine Xbox hat?
1: Tatsächlich nein.
0: Das ist witzig. Ich kannte auch lange Zeit keinen. Ich kannte einen, der mal eine 360, also wirklich sehr, sehr lange her. Ich bin sehr gespannt, wie sich das weiterentwickelt. Und wie gesagt, vielleicht hat ja Xbox auch mal wieder bald coole Sachen schütteln die aus dem Ärmel. Also,
1: holen wir uns dann beide eine Xbox, weil ich hatte noch nie eine. Hattest du jemals eine?
0: Nein, aber ich glaube, ich werde mir auch nicht so schnell eine holen. Außer sie bringen Exklusivtitel dafür raus, die mich interessieren. Ja. Aber da ja fast alle Spiele, wie gesagt, auch auf PC spielbar sind und mittlerweile ja auch eben auf der PlayStation, ist die Xbox fast schon obsolet geworden. Aber das ändert sich jetzt ja alles. Und genau, jetzt geht's weiter mit Creepy Nuts und wie heißt der Titel?
1: Bling Bang Bang Born.

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1: Und damit welcome to our gaming show mit meinem Kollegen Sascha.
2: Huhu.
1: Und meiner Wenigkeit, nennt mich gerne Jojo. Und wir haben ganz, ganz viele News für euch. Wir haben ja schon ein bisschen drüber geredet. Und wir dachten, da wollen wir euch mal auf ein paar weitere Sachen aufmerksam machen.
2: Genau. Es ist ja wichtig, immer informiert zu bleiben. Und zuallererst geht es um die Fellow PlayStation-Spieler. Ihr müsst auch ein bisschen schlucken. Und zwar wird euer PlayStation Plus-Abo teurer.
1: Ja, ich wollte gerade noch nachschauen, um wie viel. Leider habe ich es nicht rechtzeitig gefunden, aber ihr habt das bestimmt alle schon im Kopf, weil wir uns alle immer um Preise Sorgen machen. Der Preis ist gestiegen für einen Monat auf 10 Euro in der EU und für drei Monate sattige 28 Euro.
2: Ich weiß noch, dass das PlayStation-Abo mal irgendwie so 5 oder 6 Euro gekostet hat, also gar nicht so viel. Vor allem in Anbetracht natürlich, dass man auch damit nur online spielen kann, ist das natürlich echt doof und schwierig, also für alle Leute, die, weiß nicht, FIFA online spielen oder keine Ahnung was. Also ja, ist natürlich sehr schade.
1: Traurig.
2: Ja, was gibt's denn noch für Neuigkeiten?
1: Ja, die Steam-Controller, die sind offiziell draußen, die werden auch schon fleißig verpackt und verschickt. Allerdings gab es am Anfang das Problem, dass sehr viele Leute sehr viele Controller gekauft haben, um die dann überteuert auf eBay zu verkaufen. Aber Steam the Goat kommt um die Ecke, hat das Problem gelöst. Man muss sich jetzt vorher anmelden, in eine Liste eintragen. Genau. Willst du noch den kleinen Fun-Fact erzählen über den Controller?
2: Weiß ich den Fun-Fact überhaupt? Ich glaube, du musst ihn erzählen, weil mir der gerade nicht einfällt. Aber Stichwort Skyping natürlich immer so ein Problem. Deshalb, ja, sag mal, warum?
1: Ja, wenn man ganz wütend in einem Spiel verliert und den Controller durch den Raum schmeißt, was hört man da? Den Wilhelm-Scream.
2: Genau.
1: Ja. Ein lustiger Fun-Fact, finde ich.
2: Ja, und was tatsächlich von lustig wirklich richtig schön ist, ist, dass die Initiative Stop Killing Games in der EU sehr positiv aufgenommen worden ist und was erreicht hat.
1: Ja, also es gab das erste offizielle Plenum im Parlament und wirklich jeder war eigentlich einer Meinung.
2: Genau, für alle Leute, die nicht wissen, was Stop Killing Games ist, das ist eine Initiative, dass Spiele, die abgeschaltet worden sind, vor allem die Server abgeschaltet worden sind, dann noch weiterhin spielbar sein bleiben sollen, indem man sie zum Beispiel offline spielen kann und man nicht das Geld umsonst irgendwie weggeworfen hat. Genau, das ist auf jeden Fall ein sehr gutes Ding und hoffentlich setzt sich das auch weiter mit anderen Medien fort, die dann eben nicht nur quasi die Lizenz zum Besitzen, sondern das Spielen, sondern wirklich einen Besitz wieder darstellt.
1: Genau, denn was man kauft, das besitzt man auch. Und mit 1.294.188 Unterschriften sind wir da auch nicht alleine.
2: Genau, ich bin einer davon.
1: Yay!
2: Ja, nee, aber das freut mich richtig. Und genau, jetzt machen wir hier weiter mit ein bisschen Musik. Und zwar von welchem Spiel und Titel und so?
1: Fly With Me von Aiko, ganz neu im Soundtrack von Forza.
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0: Hier ist das Campus Radio Kiel mit der Gaming Show am Freitagmittag. Und neben mir sitzt Jojo, ich bin Sascha. Hallo.
1: Hallo.
0: Und wir haben ja vorhin schon so ein bisschen gespielt haben wir auch, aber nicht jetzt gerade während der Sendung, sondern wir haben eigentlich nur geredet und zwar über unsere Lieblingsspiele oder vor allem habe ich über meine meistgespielten Spiele gesprochen. Aber was sind das so für Genre? Was ist denn so Spiele, wo wir richtig Bock haben oder wo wir uns wohlfühlen, in welchen Situationen wir was für Form von Spiele spielen? Wie ist das bei dir, Jojo? Was spielst du?
1: Ich glaube, das sagt sehr viel über mich aus, aber ich habe einen sehr, sehr starken Softspot für so Alcoholic Hobo Detective Stories, muss okay, ich ganz ehrlich sagen.
0: Das ist witzig. Irgendwie muss ich gerade an Professor Layton denken.
1: Ja, gehört auch dazu.
0: Das ist echt lange her, dass ich den gespielt habe, weil ich hatte ihn damals auf der 3DS und den habe ich seit 10 Jahren nicht mehr. Deshalb sehr traurig. Andere Geschichte werde ich nochmal mal anders erzählen. Aber ja, crazy. Ja. Und ja, also, sonst noch so? Also spielst du Competitive Games, irgendwas in die Richtung?
1: Ich muss tatsächlich sagen, Online-Games stressen mich sehr, aber ich habe auch sehr lange welche gespielt. Also die Klassiker, ne? DBD. Da hört es auch schon auf. Ja.
0: Aber dann Dead by Daylight quasi in Corona-Zeiten, als quasi alle schon im Lockdown waren, so,
1: ja,
0: dass man irgendwie
1: Fall
0: Kontakt bleibt, weil das war bei mir so auch ein bisschen das Ding.
1: Ja, gut, so. Among Us hat natürlich jeder gespielt.
0: Obviously. Tatsächlich habe ich sehr spät erst angefangen, okay, Among Us zu spielen. Also ja. Ja, bei mir ist leider das Ding, also du hast ja schon erwähnt, es ist sehr anstrengend, Online-Spiele. Das stimmt, leider spiele ich sie trotzdem, weil ich halt so gut in Verbindung mit Leuten bleiben kann. Das ist vor allem natürlich die League of Legends sehr weit oben und Rainbow Six Siege habe ich früher richtig viel gespielt. Minecraft war auch mal ein bisschen, aber nicht so viel.
1: Würdest du Minecraft als competitive zählen?
0: Nein. Ich habe es jetzt als online. Competitive, actually habe ich eine Zeit lang gespielt, aber das war so 2017, 18 herum, als man noch so auf Gomme HD und so gespielt hat, auf diesen Servern. Oder auf Hypixel.
1: Du bist sehr alt.
0: Ja, sieht man auch. Also ich bin fast 23. In einem Monat werde ich 23. Also ja, ich bin teilweise von der Schule nach Hause gerannt, damit ich noch einen Spot beim meinem Gomme HD Server bekomme. Weil immer, wenn ich so normal gebraucht habe von der Schule aus nach Hause, dann war es immer so gerade knapp und dann musste man entweder in dieser Warteschlange warten oder man kam einfach nicht rein, weil es diesen Serverlimit von, ich glaube, was war es, 5.000 oder 10.000 Spielern gab. Und ich hatte natürlich nicht irgend so eine Premium-Version, dass ich da jetzt jederzeit drauf darf, sondern ich war natürlich irgendwie so ein einfacher Schüler.
1: Ja,
0: und wenn man früher frei hatte, dann war es natürlich richtig Premium. Ja, wie bei dir, hast du Minecraft eigentlich gespielt? War das so ein Ding?
1: Tatsächlich nicht so sehr. Ich war da irgendwie mehr so im analogen Bereich sehr gerne, also so Text-Adventure mag ich sehr gerne, merkt man auch, ne? Eins meiner Lieblingsspiele, Roadwagon, auch so in diesem Text-Adventure-Vibe. Suzerain kann ich auch sehr, sehr stark empfehlen. Da baut man so sein eigenes Land ein bisschen auf. Mhm. Ich habe es noch nicht ganz fertig gespielt, aber ich habe sehr, sehr große Angst, irgendwie von allen Seiten angegriffen zu werden.
0: Ja.
1: Ansonsten competitive, so von neuen Titeln, Marvel Rivals habe ich tatsächlich für eine Weile gespielt.
0: Hero-Shooter also.
1: Ja.
0: Ja, aber was spielst du denn sonst so gerade aktuell? Das ist so dein Game to go.
1: Ja, zum dritten Mal, ne, zurück zu meinen Text-Adventures. Citizen Sleeper, ich habe sehr, sehr viel Gutes darüber gehört. Der Soundtrack ist auch Bombe, Artwork Bombe. Ich muss sagen, die Story war sehr hochgehypt. Da habe ich jetzt nicht so krass den Vibe gefühlt. Da fand ich so meine Lieblingsspiele schon besser story-wise, aber trotzdem das Geld auf jeden Fall wert. Ja, ich glaube, das war eigentlich so von, ne, mit der Uni, da hat man nicht so viel Zeit. Wie sieht's bei dir aus? Sagst du, Spiele vor, hast du mehr gezockt als ich?
0: Boah, also gerade war echt stressig. Ich habe mir jetzt ein Spiel vorbestellt und jetzt kam auch raus, Forza Horizon 6. Das hatte ich eigentlich jetzt vor, in der kommenden Woche, da ist ja Exkursionswoche und habe ich frei, eigentlich quasi durchzuspielen, also wirklich quasi 24-7, ich stehe auf, frühstücke, habe sofort quasi das Spiel am Laufen und dann wird nur noch dieses Spiel durchgesuchtet. So, das war eigentlich mein Plan. Diese Pläne haben sich jetzt ein bisschen geändert, weil ich das Wochenende jetzt noch nicht da bin. Und es ist sehr, sehr witzig auf jeden Fall. Aber ansonsten, ja, ich spiele halt immer noch auch League of Legends sehr, sehr viel, weil ich einfach da mit zwei, drei Freunden noch aus anderen Studienzeiten, ich weiß, ich bin sehr alt.
1: Hauptsächlich eine Red Flag, muss ich sagen.
0: Verstehe ich. Also es gibt doch so viele Themen, die ich gerne anschneiden möchte, wo ich sagen würde, da müssen wir auf jeden Fall eine extra Mod machen und sowas. Genau. Aber ja, also das Thema League of Legends kann ich sehr, sehr viel reden. Ich würde auch gerne zum Thema, wie viel Geld wir jemals auch in Videospiele ausgegeben haben. Yeah. Finde ich sehr, sehr interessant, sowohl einmal für Spiele als auch für Zusatzinhalte oder für so Cosmetic-Scheiß.
1: Du lachst schon so und ja, du hast Angst.
0: Natürlich habe ich Angst. So. Aber to be fair, ich habe zum Glück nicht so viel ausgegeben, wie ich mit den meisten Leuten zusammengespielt habe.
1: Also, vielleicht bist du aber auch in gefährlichen Kreisen.
0: Ich bin in sehr gefährlichen Kreisen, ja. Nee, auf jeden Fall schreibt uns doch gerne mal an Campus Radio Kiel über Instagram, was ihr so gerne spielt und worüber ihr gerne uns reden hören wollt. Und vielleicht fällt euch ja auch noch ein Name zu unserer Sendung ein. Wir sind für Vorschläge sehr offen, würde ich mal sagen. Also, absolut. Genau. Und jetzt geht es weiter mit einem Spiel, was sehr, sehr gut ist, aber was ich nicht gespielt habe.
1: Life is Strange.
0: Genau. Viel Spaß.

0: Das ist natürlich jetzt ein sehr lustiger Moment, dass wir ausgerechnet den Song als letztes spielen. Wir mögen euch alle sehr. Ja, wir wollen uns nur von euch noch verabschieden, bevor jetzt hier gleich unsere Sendung vorbei ist. Vielen Dank, Jojo. Das war deine erste Sendung, bei der du dabei warst.
1: Ja, es war super.
0: Genau, es hat mir auch sehr, sehr viel Spaß gemacht. Uns werdet ihr alle 2 Wochen hören, abwechselnd mit einer Sendung von Yannick, der zum Thema Politik was macht. Und ja, ich würde sagen, wir wünschen euch allen ein wunderschönes Wochenende.
1: Genau, und bis zum nächsten Mal mit der allerbesten Sendung im ganzen Radio.
0: So nämlich, genau. Und ja, tschüss.
1: Tschüssi.
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0: Nils, das war Party Time und Jazz 50 Chart Show hier in der Radiosendung Nils. Verantwortlich für diese gehörte Sendung ist Nils Lauser Lübeck und wir wünschen einen guten Start in die nächste Woche. Bis nächste Woche, wenn es wieder heißt, Nils ist on air. Verantwortlich für die gehörte Sendung ist Nils Lauser Lübeck.
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1: Hallihallo und herzlich willkommen zurück zu Real Talk. Ich bin Aileen.
2: Und ich bin Hannah.
1: Und ihr seid wieder dabei, wenn es heißt Real Talk ist am Start. Wir haben heute wieder tolle Themen mitgebracht. Es wird heute ein bisschen musikanalytisch. Wir haben viele musiklastige Themen im Angebot. Nicht nur Musik, die ihr zwischendurch hört, sondern es geht auch um was heute, Hannah?
2: Es geht heute auch um den ESC, weil natürlich haben wir den ESC geschaut
1: genau.
2: Und natürlich haben wir Favoriten, aber wir haben auch unser neues Format Rabbit Hole der Woche natürlich wieder dabei. Also bleibt auf jeden Fall dran, wenn ihr wissen wollt, was meine dieswöchige Obsession ist. Ich freue mich auf jeden Fall sehr, das gleich mit euch und auch Aileen zu teilen.
1: Ich bin gespannt.

0: Ihr hört Campus Radio Kiel Real Talk Staffel 2 Folge 2 und wir haben ja neuerdings eine neue Kategorie, nämlich das Rabbit Hole der Woche. Da packt Hanna alle zwei Wochen ihre neueste Obsession raus und letztes Mal ging es um die Eishockeyspieler von Heated Rivalry, also Connor Story und Hudson Williams auf der Met Gala. Hanna, worum geht's denn diese Woche?
1: Ja, also man könnte meinen, ich beschäftige mich in meiner Freizeit irgendwie nur mit Eishockey, weil auch dieses Mal ist mein Rabbit Hole der Woche, hat etwas mit Eishockey zu tun. Besser gesagt mit der neuen Serie Off Campus bei Amazon Prime. Ich weiß nicht, ob du das Buch gelesen hast.
0: Nee.
1: Beziehungsweise die Bücher.
0: Ich habe auch noch nie davon gehört.
1: Oh, Eileen, okay. Sorry. Also die ganze Serie basiert auf der Buchreihe von Elle Kennedy. Und da geht es eben auch um Eishockeyspieler und naja, wie die sich dann halt verlieben und wie sie Boyfriends sind und keine Ahnung. Es ist alles ganz, ganz toll. Aber ich muss sagen, mich hat tatsächlich das Buch nicht so überzeugt. Also ich habe nur eins von den Büchern gelesen und es hat mich nicht so überzeugt. Deswegen habe ich den Rest nicht gelesen. Und deswegen war ich ein bisschen so, meistens sind Verfilmungen ja noch in Anführungsstrichen schlechter als Bücher. Aber wenn ich dir sage, diese Serie ist so viel besser als das Buch. Es ist wirklich unfassbar, ich bin gestorben. Es ist wirklich so unfassbar gut umgesetzt. Es ist so toll geschauspielert. Die Spannung ist einfach, ich hatte wirklich zwischendurch Gänsehaut, weil es so mich mitgenommen hat und ich so invested war. Ich habe so richtig, ich lag in meinem Bett und habe so gequietscht wie so ein Teenager.
0: Cute.
1: Weil es einfach so süß war zwischendurch. Und man da sitzt und sich die ganze Zeit so denkt, oh mein Gott, so gerne, ich hätte gerne genau so einen Boyfriend. Und dann stellt man fest, ah ja. Man written by a woman. Was will man noch anderes erwarten? Jedenfalls habe ich diese Serie geguckt und dann gibt es zum Beispiel eine Szene, wo zwei der Hauptcharaktere auf dem Dancefloor bei so einer Party eben zusammen tanzen und sie hat das berühmte Kleid an von Jennifer Lopez. Ich weiß nicht, ob du das kennst, dieses grüne.
0: Nee, mal wieder keine Ahnung, sorry.
1: Das solltest du auf jeden Fall googeln, ein sehr hottes Kleid. Und dann, er hat so ein Kostüm an, und er geht als Maverick von Top Gun und dann tanzen die zusammen auf dieser Tanzfläche und sind einfach ultra hot und man merkt so richtig die Spannung, das Knistern, aber es passiert nichts zwischen ihnen. Also sie küssen sich nicht, sie fassen sich nicht wirklich an, sondern sie sind einfach nur auf der Tanzfläche, gucken sich in die Augen, tanzen miteinander und die Spannung ist so greifbar, dass du wirklich das Gefühl hast, du bist gerade mit denen im Raum, aber du denkst dir eigentlich so, eigentlich darfst du es gar nicht angucken, weil es sich so intim auch anfühlt und es ist wirklich unfassbar. Deswegen, also ich freue mich jetzt schon auf die zweite Staffel. Es wird natürlich noch ein bisschen dauern, bis die kommt. Aber ich bin am Überlegen, ob ich jetzt auch sogar noch die anderen Bücher lese, einfach weil mich die Serie jetzt so in ihren Bann gezogen hat, dass ich der Buchreihe auch noch eine Chance geben möchte. Und es ist wirklich, also wenn eine Serie es schafft, dass ich Bücher noch lesen möchte, also die Serie besser ist als die Bücher, dann finde ich, ist das auf jeden Fall erwähnenswert und ist auf jeden Fall, sollte man dem dann eine Chance geben. Deswegen, also wenn du noch was brauchst, so ein bisschen hotte Eishockeyspieler, Man Written by a Woman, dann kann ich das auf jeden Fall nur empfehlen. Die Serie heißt Off Campus bei Amazon Prime. Guckt auf jeden Fall rein. Und ja, ich habe euch jetzt natürlich, weil ich jetzt euch so von dieser Tanzszene erzählt habe, muss ich dann jetzt natürlich auch euch den Song dieser Tanzszene mitbringen, damit ihr so ein bisschen versteht, was ich meine. Vielleicht versteht ihr dann den Vibe.
2: J-Lo!

0: Ihr hört Real Talk beim Campus Radio Kiel, heute mit Eileen und Hannah für euch im Studio. Und ich muss sagen, ich bin sehr gespannt auf das nächste Segment, weil ich hier gerade sehe, das steht Songanalyse Eileen. Ich habe keine Ahnung, worum es geht, beziehungsweise ich habe keine Ahnung, welchen Song Eileen uns jetzt vorstellen möchte. Deswegen spitze ich meine Ohren. Ich hoffe, ihr tut dasselbe. Und dann gucken wir doch mal, was Eileen uns da jetzt so mitgibt.
1: Ja, ich freue mich schon seit ungefähr einer Woche darauf, dir diesen Song vorzustellen. Denn ich habe letztens so in meiner Playlist gehört und war die Playlist vorbei und dann hat er mir Songs vorgeschlagen, die vielleicht zu meiner Playlist passen würden. Und da kam ein Song, den ich noch nicht kannte, nämlich Schlaf dich hoch von Future Bay. Und ich habe den gehört und dachte so, ach ja, ganz nett. Und dann lief der irgendwann nochmal und dann dachte ich so, wait a minute. Dieser Song ist ja genial. Ich werde dir jetzt einfach mal einen kurzen Ausschnitt davon spielen und dann kannst du ja mal kurz gucken, ob dir irgendwas auffällt.

0: den Song.
1: Na, hast du irgendwas, kennst du davon irgendwas?
2: Nee, tatsächlich sagt das mir gar nichts, also...
1: Ist okay, ist kein Problem. Dann vielleicht kennst du das hier.
3: Mensch, ich bin für dich den ganzen Weg gerannt.
1: Oder das hier.
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1: So, jetzt hast du alles nacheinander gehört. Kannst du die Verbindung machen? So, da sollen wir nochmal in den ersten reinhören.
2: Ja, bitte.
1: Wir hören nochmal in den ersten.
2: Ich stehe noch ein bisschen am Schlauch.
5: Boah, ich bin für dich den ganzen Weg gejoggt. Tu nicht so, als wüsste ich nicht, wie es klingt, wenn du kommst. Du verdammte Hure, Baby Boy, das ist dein Song.
1: So, pass auf.
3: Bitch, ich bin für dich den ganzen Weg gerannt.
4: Tu nicht so, als würde ich nicht wissen, wie es klingt, wenn du kommst.
2: Entschuldigung? Das ist, ja okay, also ich weiß ja jetzt nicht, welcher Song von denen als erstes da war, aber...
1: Ja, also die Männersongs waren als erstes da. Also das, was ihr eben als einzelne Lines gehört habt, war von wegen Lisbeth Bitch und Casper 23.04.09, beides schon ältere Songs. Und die Lines von Future Bay aus Schlaf dich hoch referieren darauf. Ihr HörerInnen habt es jetzt sicherlich gehört, dass sich das sehr, sehr ähnlich anhört. Da ist noch eine extra Zeile bei Future Bay mit drin gewesen. Das ist eine Referenz an Dein Lied von Kraftklub. Das wurde allerdings 2021 von allen Plattformen weggenommen. Und Kraftklub hat sich für diesen Song entschuldigt, der offensichtlich ein bisschen frauenfeindlich war. Ja, aber das habe ich gehört und dachte so, wow, wie smart von ihr, dass sie so viele Songs... angesprochen hat und ich gerade 23.04.09 von Casper ist nicht besonders bekannt und ich kenne den Song, aber deswegen ist mir das halt aufgefallen. Fand ich genial. Ich habe dann den Song noch mal ein bisschen weiter gehört.

0: Future Bay.
1: Also, hier haben wir wieder Songreferenzen. Und zwar einmal mit Ich hoffe, du bist 18, komm, wir drehen nackt sehen auf Wem du es heute kannst besorgen von Faber. Und Blaue Augen lügen nicht ist eine Referenz auf Jeremias Grüne Augen lügen nicht. Und danach kam noch ein bisschen mehr Text, hast du sicherlich gehört. Da sagt sie, AAA-Pässe sind am Eingang hinterlegt und wenn dich dann jemand fragt, sag, du kommst von Future Bay. Und das ist nicht nur eine intertextuelle Referenz, sondern eine Referenz auf einen Shitstorm, den der Fotograf von der Band Jeremias hatte. Hast du das mitbekommen?
2: Ja, das habe ich tatsächlich mitbekommen.
1: Genau, der hat anscheinend minderjährigen Fans angeboten, wenn sie ihm Nacktfotos schicken, dann kriegen sie schön Gästeliste. Ja. Ich finde, ich weiß nicht, wie es dir geht, aber ich finde es so geil, wie sie diesen Machtmissbrauch auf die Schippe nimmt, outcallt, einfach verschiedene Akteure, männliche Akteure der Szene outcallt mit ihren Lines. Und wenn ihr euch den ganzen Song anhört, dann zieht sich das wirklich komplett durch, dass da sehr ironisch über Machtmissbrauch eben in umgekehrter Form gesprochen wird. Ich weiß nicht, wie geht's dir jetzt? Fandest du es gut?
2: Ja, ich bin richtig... Ja, schockiert nicht, aber ich finde es richtig spannend. Und wie gesagt, also ich kannte den Song, bevor du ihn jetzt mitgebracht hast, nicht. Aber jetzt, wo ich die einzelnen Referenzen auch mehrfach hintereinander gehört habe, muss ich sagen, das klingt auf jeden Fall wie ein Song, den ich mir gerne mal anhören würde. Deswegen, wie wäre es denn, wenn wir uns einfach den Song mal anhören?
1: Ja, das finde ich eine sehr gute Idee. Hört mal aufmerksam zu. Vielleicht fallen euch ja noch andere Referenzen ein. Wenn ja, schreibt uns doch gerne auf Instagram @campusradiokiel. Und generell, wie euch der Song gefällt.

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0: Es ist Real Talk Zeit. Das heißt, es ist auch wieder Zeit für
1: feministisches 1x1.
0: Und dabei haben wir heute mal ein bisschen für euch recherchiert, beziehungsweise haben wir mal ein bisschen so eben unsere journalistischen Fähigkeiten rausgeholt und präsentieren euch dann jetzt heute dieses Thema.
2: Die Aussage, dass es nur 2 biologische Geschlechter gäbe, ist eine Lüge. Und ich erkläre dir jetzt, wieso. Geschlecht lässt sich nicht einfach in 2 Schubladen aufteilen. Es ist vielmehr ein Spektrum. Stell dir zum Beispiel die Temperatur von Wasser vor. Es gibt ja nicht nur heiß und kalt, sondern auch alles dazwischen. Und so ähnlich funktioniert es auch mit dem Geschlecht. Bei der Geburt werden Babys anhand ihrer äußeren Geschlechtsmerkmale einem Geschlecht zugeordnet. Früher war das nur in männlich und weiblich organisiert, aber seit Ende 2018 gibt es hier auch die Option, divers einzutragen, wenn das Kind nicht eindeutig anhand der äußeren Geschlechtsmerkmale einem Geschlecht, männlich oder weiblich, zuzuordnen ist. Solche Menschen nennt man auch Inter. Das trifft Schätzungen zufolge auf etwa 1-2% der Menschen zu. Das sind in etwa so viele Menschen, wie es Rothaarige gibt. Allerdings kann es auch gut sein, dass es noch deutlich mehr Interpersonen gibt, denn viele Menschen wissen gar nicht, dass sie Inter sind, weil es zum Beispiel einfach gar nicht auffällt. Geschlechtlichkeit ist hochkomplex und von vielen Variablen abhängig, nicht nur den äußeren Geschlechtsmerkmalen. Es kann auch um hormonelle Faktoren oder innere Geschlechtsorgane gehen und sowas fällt oft erst später oder auch gar nicht auf. Aber warum ist unsere Welt dann in Männer und Frauen aufgeteilt? Das war tatsächlich nicht immer so. Bis ins 17. Jahrhundert ging man von einem Eingeschlechtmodell aus. Das heißt nicht, dass es das Konzept Männer und Frauen nicht gab, aber man ging vielmehr von unterschiedlichen Ausprägungen von Geschlecht aus, als von abgetrennten Kategorien. Erst neue medizinische Erkenntnisse sorgen dann im 17. Jahrhundert dafür, dass das Eingeschlechtmodell vom Zweigeschlechtermodell abgelöst wird. Zur gleichen Zeit entwickeln sich die heute immer noch gängigen Geschlechterrollen. Dabei arbeiten biologistische und soziopolitische Neuerungen zusammen. Zum einen werden die neu entdeckten biologischen Unterschiede auf das vermeintlich unterschiedliche Wesen von Männern und Frauen bezogen. Die Gebärfähigkeit, die allein biologischen Frauen inneliegt, sei Indikator dafür, dass diese von Natur aus für die Erziehung der Kinder geeignet und fürsorglich, aber emotional instabil sein. Der Mann wird als Gegensatz stilisiert, als rational und willensstark. Zum anderen wird diese Betonung der vermeintlich natürlichen Geschlechterdifferenzen durch die zunehmende Trennung von Öffentlichkeit und Privatheit unterstützt. Arbeit und Privatleben sind vorher noch weniger scharf getrennt, das ändert sich aber im 19. Jahrhundert. Während Männer für die Öffentlichkeit, die Politik und die Erwerbsarbeit zuständig sind, beschränkt sich die Zuständigkeit der Frau als Ehefrau und Mutter auf die Privatheit innerhalb des Heims. Ungleichheiten zwischen den Geschlechtern existieren zwar bereits vorher, doch die biologische Manifestation der Zweigeschlechtlichkeit in Kombination mit den damaligen sozialen Entwicklungen sorgt dann dafür, dass klare Normen, Ideale und Ansprüche an Männer und Frauen gestellt werden, die bis heute präsent sind. Und das Ganze ergibt auch irgendwie Sinn. Denn Normen und Kategorien geben Halt. Menschen versuchen immer, Dinge möglichst einfach verständlich zu machen. Bei sowas Komplexem wie dem Geschlecht ist das aber gar nicht wirklich möglich. Zweigeschlechtlichkeit ist also einfach zu simpel gedacht. Geschlecht, wie wir es gesellschaftlich kennen, kann man sich eher als Konzept zur Erklärung des Menschen vorstellen, als als reinen Fakt. Und das zeigt auch die unterschiedliche Konzeption von Geschlecht im Laufe der Geschichte.

0: damit sehr einverstanden. Sie war tatsächlich meine Favoritin, muss ich sagen. Wie geht's dir damit?
1: Ich muss sagen, ich bin auch mega zufrieden damit. Also ich hatte tatsächlich dieses Jahr 5 FavoritInnen.
0: Wer war das denn?
1: Also meine FavoritInnen waren auf jeden Fall Norwegen. Den Song haben wir ja heute auch schon zu Beginn der Sendung gehört.
0: Mhm.
1: Dann natürlich auch Dänemark.
0: Ja, war stark.
1: Das war ganz stark. Obwohl natürlich Startplatz Nummer 1 immer ein bisschen schwierig ist, aber ich finde, das hat er mega gemacht.
0: Mhm.
1: Dann auf jeden Fall auch Tschechien. Auch wenn dort ja eine kleine Kamera-Malfunction am Start war, aber er hat einfach mein Herz. Und wer gehörte noch zu meinen...
0: Schweden hast du mir vorhin
1: richtig
0: auf Mike schon gespoilert.
1: Schweden.
0: Haben wir schon kurz gestritten.
1: Ja, weil ich finde, Schweden ist für mich einfach so ein Party-Song. Also Schweden ist, glaube ich, so ein Song, den ich hören werde, wenn ich so mal richtig gute Laune brauche, aber gleichzeitig auch so ein bisschen Energie rauslassen muss. Weil es einfach halt so ein EDM-Song ist, wo ich einfach komplett abgehen kann. Weißt du, was ich meine?
0: Mhm.
1: So.
0: Ja.
1: Und Bulgarien, wie gesagt, war auch unter meinen Top 5. Deswegen bin ich mega zufrieden. Ich freue mich richtig für sie. War ja auch der erste Sieg für Bulgarien. Und ich freue mich dann tatsächlich richtig, dass wir den nächstes Jahr in Bulgarien sehen. Der Kommentator hat irgendwie gesagt, sie wäre die baltische Nina Chuba. Und erst war ich ein bisschen verwirrt, aber jetzt muss ich sagen, ich check.
0: Lol, das habe ich gar nicht gehört, dass er das gesagt hat. Aber no shit, sofort als sie ihren Song angefangen hat zu performen, ich habe es mit meiner Family geguckt, haben wir alle gesagt, lol, die sieht ja aus wie Nina Chuba. Hast du das nicht direkt gedacht?
1: Ich weiß nicht, ich dachte erst, weil sie halt so die gleiche, in Anführungsstrichen, Frisur wie Alyssa Leo hat, die US-amerikanische Eiskunstläuferin, habe ich halt zuerst an die gedacht. Also die hat ja auch diese gefärbten Ringe quasi in den Haaren. Und deswegen war gar keine Gedanken von mir an Nina Chuba. Aber als er es dann gesagt hat und ich den Song auch ja dann mehrfach gehört habe und ihre Performance gesehen habe, war ich so, ja, nee, okay, I get it.
0: Ja, sie hat mir schon Nina Chuba-Vibes gegeben. Das ist also, ja, aber ich meine, Nina Chuba ist ja auch zu Recht sehr erfolgreich momentan. Deswegen, ich prophezeie ihr da eine gute Karriere. Ich kann mir vorstellen, dass da noch mehr kommt, oder?
1: Ja, auf jeden Fall. Und ich finde auch, wie gesagt, den Song einfach super. Der kann man richtig gut updancen. Und deswegen, finde ich, sollten wir den dann jetzt auch nochmal spielen. Was sagst du?
0: Ja, absolut. Let's go.

0: Ihr hört Real Talk mit Hannah und Aileen vom Campus Radio Kiel. Und unsere Stunde Real Talk diese Woche ist fast schon wieder vorbei. Aber wir haben natürlich noch was Schönes für euch, nämlich
1: die Rose der Woche.
0: Jedes Mal ist es wieder soweit und ich liebe es, diesen Jingle zu hören. Ja, die Rose der Woche ist heute eine gar nicht so schöne Angelegenheit. Die geht diese Woche an Luna Jordan. Vielleicht habt ihr es mitbekommen, das ist eine junge Schauspielerin gewesen, die diese Woche gerade verstorben ist mit nur 25 Jahren. Und sie bekommt quasi eine Ehrenrose von uns. Sie hat viele Filme, in vielen Filmen und Serien mitgespielt. Und war kürzlich auch in dieser Kinderstar-Doku. Ich weiß nicht, Hannah, ob du die gesehen hast.
2: Die Doku habe ich tatsächlich nicht gesehen. Ich kenne Luna Jordan tatsächlich aber aus der Serie Jenseits der Spree. Okay. Also die Serie gucke ich immer mit meiner Mama zusammen. Cute. Und deswegen kenne ich sie aus der Sendung.
0: Genau, ja. Und sie war eben in dieser relativ viral gegangenen Doku auch dabei und hat da auch über die Struggles als Kinderstar gesprochen. Sie ist auch bekannt für eine Rede, die sie gehalten hat und gegen sexuelle Gewalt und Machtmissbrauch in der TV-Branche. Da hat sie gegen aufmerksam gemacht und sehr, sehr traurig, dass sie gestorben ist. Hoffentlich findet sie ihren Frieden.
2: Genau. Ich weiß jetzt nicht so genau, wie man da jetzt irgendwie richtig überleitet.
0: Ja.
2: Es ist jetzt ein bisschen schwierig, aber bear with us. Also, weil Rose der Woche heißt natürlich auch, dass wir dann wieder
1: keine Rose der Woche
2: vergeben müssen. Und die geht für uns diese Woche dann ganz klar an den Moderator vom ESC, Thorsten. Also ich weiß nicht, was der da gemacht hat, aber es war wirklich einfach absolut cringe.
0: Thorsten war auch ein bisschen nasty, ein bisschen gemein.
2: Thorsten war nasty, Thorsten war gemein und es fühlte sich ein bisschen für mich so an, als hätte er so sich eine Liste gemacht mit so in Anführungsstrichen Witzen, die das Zielpublikum von ARD und ZDF, also so Menschen Ü50 halt in Anführungsstrichen lustig finden und sich gedacht, okay, die muss ich irgendwie alle mit reinbringen, alle abarbeiten und hat dann halt so in Anführungsstrichen Dad-Jokes gebracht, die ich überhaupt nicht lustig fand, teilweise auch unangebracht und einfach wirklich massivst cringe.
0: Ja, und ich verstehe das gar nicht, warum, weil er ist auch der Shopping Queen Moderator und ich liebe ihn bei Shopping Queen. Er ist da schon ziemlich witzig.
2: Oh mein Gott, was?
0: Warte, Moment.
2: Also ich wusste, dass der Moderator ist, ja klar, aber das ist der Shopping...
0: Ja, das ist der quasi so immer kommentiert,
2: ja.
0: wenn du mit denen, also wenn die Leute da unterwegs sind und zu Hause und so...
2: Ja, okay, dann erst recht. Also dann frage ich mich erst recht, was da los war.
0: Ja, woran hat es gelegen, ne?
2: Woran hat es gelegen? Ja, das fragt man sich hinterher immer. Weil, also wie gesagt, ich fand es absolut bodenlos und habe mich einfach nur zurückgesehen zu den Zeiten, wo wir zum Beispiel Hazel Brugger...
0: Brugger?
2: wo wir Hazel hatten. Ich meine, sie hat nicht kommentiert, aber da hatte ich wenigstens auf jeden Fall Spaß, weil auch ich die Moderation fand ich dieses Jahr ganz schlimm.
0: Ja,
2: weiß ich gar nicht, was ich dazu noch sagen soll.
0: Better. Thorsten, you can do better. Please do it next time. Tja.

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1: Ja, FreundInnen der Sonne, das war's auch schon wieder mit Real Talk diese Woche. Es ist vorbei.
2: Ja, ich hoffe, ihr fühlt euch auch heute wieder wie richtig geile Bitches. Ich glaube, das wird jetzt mein Ding, Aileen. Ich glaube, das füllen wir jetzt ein.
1: Ja, für den Kontext, die Leute, die vor 2 Wochen nicht gehört haben, das haben wir vor 2 Wochen so passend zum Thema gesagt. Und ja, das ist jetzt einfach unser Vibe.
2: Ja, also deswegen, ich hoffe, ihr fühlt euch jetzt auch wieder halt wie richtig geile Bitches. Startet richtig motiviert ins lange Wochenende. Wir haben ja wieder einen Feiertag, das heißt 3 Tage ausschlafen.
1: Stimmt.
2: Und ja, ich freue mich, wenn ihr auch in 2 Wochen wieder einschaltet, beziehungsweise ich glaube, wir freuen uns, wenn ihr in 2 Wochen wieder einschaltet. Oder Aileen?
1: Ja, auf jeden Fall. Wir hören uns in 2 Wochen. Bis dahin schreibt uns auf Instagram @campusradiokiel, ja, wenn ihr euch Themen wünscht. Und ansonsten genießt eure Zeit. Macht's gut.
2: Und vergesst die Sonnencreme nicht.
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0: Verantwortlich für Düsse-Senn ist der Geschäftsführer von den Schleswig-Holsteinischen Heimatbund, Benjamin Abel und Molfsee.
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Das Wetter für morgen Sonnabend, den 23. 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Tundel giftet ein paar meistendeels lockere Wolken. In Weltregion trägt dat lauter wulkig To und auch de Gefahr für Schuhen und Gewitter sticht an. De Höchstwerten liegt bi 23 Grad in Husum und klattert bet ob 28 Grad in Geesthacht. Direkt an de See sind dat im und bi 18 bi 22 Grad. 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
1: Hey, hey, liebe Leute, ich bin's wieder, eure Michelle von der M&M Show. Schön, dass ihr eingeschaltet habt und euch diese Zeit mit mir nehmt. Wir steigen heute direkt mit den Themen ein, die uns wirklich fordern. Wir blicken gemeinsam auf die aktuelle Politik und schauen uns an, was sich gerade gesellschaftlich bewegt. Passend dazu tauchen wir tief in das Thema Mental Health ein, denn gerade in turbulenten Zeiten ist es wichtig, auf die eigene mentale Gesundheit zu achten. In diesem Zusammenhang wird es heute auch sehr persönlich. Ich habe einen selbstgeschriebenen Text für euch dabei. Er ist sehr emotional und liegt mir unglaublich am Herzen. Ich hoffe, er berührt euch genauso wie mich. Außerdem habe ich 3 super Nachrichten weltweit, die ich mit euch teilen möchte. Damit wir später auch wieder ein bisschen durchatmen können, habe ich zum Ausklang noch eine richtig gute Serienempfehlung im Gepäck, die perfekt zum Abschalten ist. Ich möchte auch nochmal sagen, dass es sehr, sehr politisch heute wird, da mir sehr viele verschiedene Themen auf dem Herzen liegen, die ich gerne in die Öffentlichkeit tragen möchte. Bevor wir aber jetzt mitten ins erste Thema springen, noch der offizielle Teil. Ich bin Michelle Weidig und verantwortlich für die heutige Sendung. Schön, dass ihr da seid und lasst uns anfangen. Ich starte die Sendung mit Musik. Hier ist Jimmy Eat World mit dem Titel The Middle.

Ich möchte hier meinen Beitrag leisten, weil ich mich weigere, meine Augen zu verschließen. Ich stehe hier, weil ich nicht akzeptieren kann, dass der Ort, an dem ein Mensch geboren wird, darüber entscheidet, ob sein Leben als wertvoll gilt oder ob es in den Trümmern der Geschichte vergessen wird. Meine Solidarität ist heute kein Lippenbekenntnis. Sie ist mein Schrei nach Gerechtigkeit für all jene, die gegen die Dunkelheit der Tyrannei aufstehen. Ich kann nicht schweigen, wenn die Menschlichkeit selbst unter Beschuss steht. Mein Blick auf das Recht zu existieren. Ich blicke zuerst dorthin, wo das Schweigen der Welt für mich am lautesten dröhnt. In Palästina, besonders in Gaza, sehe ich heute, im März 2026, eine Spur der Verwüstung, die jede Vorstellungskraft sprengt. Über 72.000 Seelen sind ausgelöscht. Ganze Familien existieren nur noch in den schmerzhaftesten Erinnerungen derer, die überlebt haben. Wenn ich von Solidarität spreche, dann meine ich mein tiefes Einstehen für das unumstößliche Recht des palästinensischen Volkes auf ein Leben ohne Besatzung, ohne Hunger und ohne die ständige Angst. Ich glaube fest daran, ein Kind in Gaza verdient dieselbe Sicherheit wie ein Kind hier bei uns. Wenn ich hier schweigen würde, ließ ich ein Stück meiner eigenen Menschlichkeit sterben. Mein Herz schlägt für Jin Jian Azadi, doch mein Blick wandert weiter, denn der Geist des Widerstands kennt für mich keine Grenzen. Ich sehe den Iran, wo das Regime versucht, den Freiheitswillen einer ganzen Generation im Blut zu ersticken. Hunderte wurden in den letzten Wochen getötet, doch ich sehe auch, dass sie nicht weichen. Und an dieser Stelle ist es mir ein tiefes Anliegen, über Rojava zu sprechen. Denn der Funke, der den Iran entzündet hat, der Ruf Jin Jian Azadi, Frau, Liebe, Freiheit, dieser Ruf stammt aus dem Herzen Kurdistans. In Rojava wurde ein Traum von Demokratie und Frauenbefreiung aufgebaut, den ich mit ganzer Kraft unterstütze. Während ich hier spreche, wird dieses Modell von regionalen Mächten angegriffen. Ich sag euch, wer Rojava angreift, greift meine Hoffnung auf ein friedliches Zusammenleben aller Menschen an. Meine Solidarität mit dem Iran ist für mich untrennbar mit der Solidarität für Rojava verbunden. Ich stehe an der Seite der kurdischen Frauen, die uns allen bewiesen haben, dass ein anderes System möglich ist. Ein System der Gleichberechtigung statt der Unterdrückung. Mein Versprechen gegen das Vergessen. Und ich werde niemals den Sudan vergessen. In diesem Moment befinden sich 15 Millionen Menschen auf der Flucht. Es ist die größte humanitäre Katastrophe unserer Zeit und es zerreißt mir das Herz, wie oft die Welt wegsieht. Im Sudan kämpfen Menschen gegen Waffen, gegen Hunger und gegen eine Welt, die sie ignoriert. Meine Solidarität ist die Brücke aus diesem Vergessen. Für mich ist ein sudanisches Leben genauso viel wert wie jedes andere auf dieser Erde. Ich fordere ein Ende der Straflosigkeit und ich erhebe meine Stimme, damit die Welt endlich hinhört. Meine Botschaft: Freiheit ist für mich unteilbar. Was verbindet für mich die Mutter in Gaza, die Kämpferin in Rojava, die Studentin in Teheran und den Flüchtling im Sudan? Es ist das Band des Widerstands. Die Herrschenden wollen uns glauben machen, wir seien getrennt. Doch ich weiß es besser. Für mich ist Freiheit unteilbar. Solange ein Mensch in einer Zelle in Teheran gefoltert wird, fühle ich mich nicht frei. Solange Rojava belagert wird, sehe ich die Demokratie weltweit bedroht. Solange Palästina besetzt ist, empfinde ich unsere globale Moral gebrochen. Ich stehe heute hier als Zeuge und als Verbündeter. Ich trage den Ruf Jin Jian Azadi von den Bergen Kurdistan in meinen Herzen und auf diese Straße. Ich trage die Hoffnung von Gaza in meinem Bewusstsein. Ich trage das Leid Sudans in meinen täglichen Forderungen. Ich lasse mich nicht entmutigen, meine Solidarität ist meine Stärke. Sie ist das Licht, das die Tyrannei fürchten. Vollste Solidarität mit Palästina, vollste Solidarität mit dem Iran und dem Widerstand in Rojava, vollste Solidarität mit dem Sudan, hoch die internationale Solidarität. Danke. Musikalisch geht es hier weiter mit Kalas Neko und Rio.

Ich habe jetzt für euch drei positive Nachrichten aus aller Welt, die zeigen, wie Fortschritt und Empathie unseren Planeten aktuell ein Stück besser machen. Ein historischer Erfolg für die globale Gesundheit kommt aus Südamerika. Chile wurde offiziell von der Weltgesundheitsorganisation WHO als leprafrei zertifiziert. Damit ist es das erste Land des gesamten amerikanischen Doppelkontinents, dem es gelungen ist, diese jahrtausendalte Krankheit vollständig zu besiegen. Dieser Meilenstein beweist, dass konsequente medizinische Versorgung und politischer Wille selbst hartnäckigste Leiden verschwinden lassen können. Gleichzeitig gibt es faszinierende Nachrichten aus dem Artenschutz. In dem entlegenen Regenwäldern West-Papuas wurden zwei Tierarten wiederentdeckt, die seit 6000 Jahren als ausgestorben galten. Ein kleiner flinker Blichbeutler und ein spezieller Gleitbeutler überraschten die Forscher bei einer Expedition. Solche Funde sind wie ein biologisches Wunder und erinnern uns daran, wie widerstandsfähig die Natur sein kann, wenn ihre letzten Rückzugsorte unberührt lassen. Auch beim Thema Klimaschutz gibt es Grund zum Optimismus, denn die weltweite Hilfsbereitschaft für den Planeten wächst messbar. Aktuelle Studien zeigen, dass mittlerweile in über 119 Ländern eine überwältigende Mehrheit der Menschen, oft mehr als zwei Drittel der Bevölkerung, aktiv stärkere Klimaschutzmaßnahmen von ihren Regierungen fordert. Dieser globale Schulterschluss der Zivilgesellschaft sorgt dafür, dass nachhaltige Technologie wie Wind- und Solarkraft schneller ausgebaut werden als je zuvor, um die Energieversorgung der Zukunft sicherzustellen. Das Schönste daran, ob es der Sieg über eine Krankheit, die Rückkehr verloren geglaubter Arten oder das gemeinsame Einstehen für die Umwelt ist, diese Geschichten zeigen, dass positive Veränderung oft dort beginnt, wo Menschen zusammenarbeiten. Danke. Ich habe für euch jetzt U2 mit dem Titel Beautiful Day.

0: Wir leben in einem Land, das sich selbst gerne als sozial bezeichnet. Doch schauen wir uns um, die Fassade bröckelt. Was wir erleben, ist kein Fehler im System. Es ist das systematische Versagen eines Staates, der vergessen hat, für wen er eigentlich da sein sollte. Wir schuften, wir rennen, wir funktionieren. Uns wird eingeredet, dass wir immer mehr leisten müssen, um den Wohlstand zu sichern. Aber wessen Wohlstand eigentlich? Während die Schlangen vor Tafeln immer länger werden, knallen in den Etagen der DAX-Konzerne die Korken. Das ist kein Versehen. Das ist Klassenkampf von oben. Der Sozialstaat wird nicht reformiert, er wird abgewickelt. Man nimmt den Armen und um den Reichen die Steuergeschenke zu finanzieren. Deutschland entmenschlicht sich in einem Tempo, das einem den Atem raubt. Wer nicht mehr rentabel ist, wer nicht mehr in das Zahnrad der Verwertung passt, wird aussortiert. Besonders grausam trifft es diejenigen, die die Last nicht mehr tragen können. Unsere psychisch Kranken. Anstatt Therapieplätze und menschliche Zuwendung zu bieten, reagiert dieser Staat mit Härte. Wer aus der Bahn geworfen wird, landet oft nicht im Auffangnetz, sondern im Visier der Justiz. Armut wird zur Straftat erklärt, Verzweiflung zur Bedrohung. Wir sperren Menschen weg, weil sie die Fahrkarte nicht zahlen konnten, während Steuerhinterzieher in Milliardenhöhen mit einem freundlichen Händeschütteln davonkommen. Das ist die Perversion unserer Zeit. Die Kleinen hängt man, die Großen lässt man laufen. In diese soziale Wunde legen die Rechtsradikalen ihr Gift. Sie werden radikaler, sie werden lauter. Sie wollen uns weismachen, dass der Nachbar mit dem falschen Pass schuld ist an der geschlossenen Klinik oder der zu kleinen Rente. Und was macht die sogenannte Mitte? Sie schlägt auf linke Stimmen ein. Sie diffamiert jeden Versuch, eine gerechte Welt aufzubauen, als unrealistisch oder gefährlich. Man will uns den Mut nehmen, groß zu denken. Man will, dass wir uns mit den Krümeln zufrieden geben. Aber wir sagen, es reicht. Wir dürfen nicht aufgeben. Eine Gesellschaft, die ihre Schwächsten tritt, hat keine Zukunft. Wir müssen kämpfen für eine Welt, in der die Arbeit dem Menschen dient und nicht der Menschen dem Profit. Wir fordern nicht weniger als das Ganze. Die Rückkehr der Menschlichkeit in die Politik. Wir kämpfen für einen echten Sozialismus der Tat, in dem das Gemeinwohl über der Gier steht. Eine Besserung kommt nicht von alleine. Sie muss erkämpft werden. Wir beenden dieses Schweigen mit einer Mahnung, die heute aktueller ist denn je. Die Befreiung der Arbeiterklasse kann nur das Werk der Arbeiterklasse selbst sein. Haltet zusammen, organisiert euch, gebt nicht nach für die Solidarität. Danke. Musikalisch habe ich für euch PTK und Ersin mit dem Titel Märzfeinde.
1: In denen die Menschen in Deutschland aus Krankheitsgründen nicht arbeiten. Ist das wirklich notwendig?

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4: Stellt euch vor, wir alle hätten einen Rucksack auf. In diesem Rucksack landen jeden Tag Dinge. Termindruck, die schlaflose Nacht wegen der Kinder, die Sorge um die Nebenkostenabrechnung oder einfach das ständige Gefühl, funktionieren zu müssen. Das Problem? Dieser Rucksack hat keine Rollen. Wir tragen ihn ständig, auch wenn wir es nicht merken. Meistens reden wir erst darüber, wenn die Träger reißen. Aber heute ist der Tag, an dem wir den Rucksack mal absetzen, reinschauen und aussortieren. Heute geht es nicht um unsere Produktivität, sondern um das, was uns antreibt. Unsere mentale Gesundheit. Wir leben in einer Welt, die Schnelligkeit und Belastbarkeit feiert. Wer stressresistent im Lebenslauf stehen hat, gilt als Superheld. Aber wahre Stärke bedeutet nicht, keine Lust zu spüren. Wahre Stärke bedeutet, zu wissen, wann man eine Pause braucht. Mentale Gesundheit ist kein Ziel, das man einmal erreicht und dann einen Haken dahinter setzt. Es ist wie Zähneputzen oder körperliche Fitness, eine tägliche Praxis. Es geht darum, die Signale unseres Körpers ernst zu nehmen. Wenn die Konzentration nachlässt, wenn die Geduld mit den Liebsten dünner wird oder wenn das Gedankenkarussell nachts einfach nicht anhalten will. Ein Mental Health Tag ist kein Tag, an dem wir alle Probleme der Welt lösen. Aber er ist ein Tag, an dem wir uns die Erlaubnis geben, einfach zu sein. Was bedeutet das konkret? Naja, Ehrlichkeit. Trauen wir uns heute auf die Frage, wie geht's dir, mal nicht mit einem automatischen "muss ja" zu antworten, sondern mit einem ehrlichen "ich bin heute etwas müde" oder "ich freue mich auf die Ruhe". Digital Detox. Lasst uns versuchen, die ständige Reizüberflutung zu reduzieren. Das Handy darf heute mal in der Tasche bleiben. Selbstfürsorge ohne schlechtes Gewissen. Ob ein langer Spaziergang, ein tiefes Gespräch oder einfach mal 20 Minuten Stille. Das ist keine verlorene Zeit. Es ist eine Investition in eure wichtigste Ressource, euch selbst. Ein Marathon, kein Sprint. Zum Abschluss möchte ich euch einen Gedanken mitgeben. Man kann aus einer leeren Tasse nichts ausschenken. Wenn wir uns nicht um uns selbst kümmern, haben wir irgendwann nichts mehr zu geben. Weder der Arbeit, noch unseren Freunden, noch unserer Familie. Nutzt den heutigen Tag als Startschuss. Nehmt euch eine Sache vor, die ihr auch morgen beibehalten wollt. Vielleicht sind es nur 5 Minuten bewusstes Atmen am Morgen. Passen wir heute aufeinander auf, aber fangen wir bei uns selber an. Danke und einen inspirierenden Tag für eure Seele. Musikalisch geht es hier weiter mit Moonkid und Swiss und die anderen mit dem Titel Leben.

guck sie dir an. Dort oben, wo die Luft dünn ist und nach Desinfektionsmittel riecht. Dort residieren die Mumien der Moderne. Alt, weiß, satt. Und so weit über alles erhaben, dass sie die Bodenhaftung gegen ein Aktiendepot getauscht haben. Sie tragen Anzüge aus gewebten Geldscheinen, doch unter der Seide schlägt kein Herz. Da tickt eine Stoppuhr für den Profit. Ihre Empathie ist eine Datei, die sie versehentlich gelöscht haben, während sie ihre Gier als wirtschaftliche Notwendigkeit getarnt in unseren Köpfen pflanzen. Ihr nennt es Regieren, ich nenne es Leichenfledderei am lebenden Objekt. Wir sind die Statisten in ihrem absurden Theater. Ein Stück aus Lobbyismus und Leichen, bei dem wir die Requisiten sind, die man wegwirft, wenn sie verbraucht sind. Sozialstaat? Ein Fremdwort aus einer Sprache, die sie längst verlernt haben. Heute heißt die Devise, wer am Boden liegt, kriegt den Stiefel zu spüren. Hartz IV war das Warm-up, das Vorspiel zum großen Fressen. Jetzt gibt's Bürgergeld mit Misstrauensbonus, als wäre Armut eine kriminelle Energie und keine Folge eures Versagens. Ihr wollt, dass Kranke sich schämen, dass Behinderte unsichtbar werden, weil Menschlichkeit bei euch keinen Marktwert hat und Solidarität keine Rendite abwirft. Euer Wachstum ist nichts anderes als die Leichenblässe einer Gesellschaft, die ihr ausgeblutet habt. Und dann tritt er ans Mikrofon. Alt, weiß, privilegiert. Ein Mann, der biologisch mein Uropa sein könnte, aber geistig im vorletzten Jahrhundert feststeckt. Er redet von Listen, Listen für psychisch Kranke. Wisst ihr noch, wie das damals klang? Das Kratzen der Feder auf dem Papier des Todes? Ja, verdammt, genau wie damals. Und was machen wir? Wir scrollen, wir wischen die Realität weg, als wäre Faschismus nur ein hässlicher Filter bei Instagram. Aber der Faschismus geht heute nicht mehr in Springerstiefeln spazieren. Er trägt heute feinen Zwirn, raucht teure Zigarren und spricht von Sicherheit. Wer die Geschichte ignoriert, weil er mit dem Kontostand beschäftigt ist, baut die Gaskammern von morgen mit dem Budget von heute. Ihr wollt Überwachung, digitale Laien für die, die ihr nicht versteht. Eure Angst vor dem Volk ist so groß, dass ihr jeden Klick in Ketten legen wollt. Es ist ein schlechter Witz, aber die Pointe ist eine Kugel aus Ignoranz. Während hierzulande Antifaschismus kriminalisiert wird, als wäre Widerstand ein Virus, heißt es oben Solidarität mit Israel, ohne Wenn und Aber. Ohne Blick, ohne Herz, ohne Scham. Eure Staatsräson ist der Teppich, unter den ihr die Kinderskelette von Gaza kehrt. Es ist offensichtlich, ihr deckt einen Krieg gegen ein Volk in Handschellen. Seit Jahrzehnten Apartheid mit Heiligkeit.

Barrikaden. Aber wofür soll ich leben, wenn Leben nur noch bedeutet, in einem Raster aus Überwachung und Duckmäusertum zu funktionieren? Diese Republik verrottet. Nicht wegen der Menschen, die Schutz suchen. Sie verrottet nicht wegen der Linke oder der Kranken. Sie verrottet an der Heuchelei ihrer Anführer. An der Kälte alter Männer, die lieber die gesamte Welt in Schutt und Asche legen, als auch nur ein Millimeter von ihrem goldenen Thron zurückzukehren. Euer Erbe ist kein Wohlstand. Euer Erbe ist eine ausgebrannte Erde mit WLAN-Empfang. Doch hört gut zu. Ich wähle nicht die Resignation. Ich wähle die Wut, denn sie ist ehrlich. Ich wähle den Widerstand, denn er ist notwendig. Ich wähle die Wahrheit, auch wenn sie euch wie Säure in den Augen brennt. Gerade dann. Denn wenn ich kämpfe, dann für etwas Echtes. Für eine Welt, in der ein Mensch mehr wert ist als das Papier, auf dem ihre Lügen gedruckt sind. Musikalisch habe ich für euch Michael Jackson mit dem Titel They Don't Care About Us.

Ihr habt absolut keinen Plan, was ihr als nächstes schauen sollt. Ihr scrollt durch die endlosen Menüs der Streaming-Dienste und nichts fühlt sich richtig an. Dann bleibt jetzt mal kurz stehen, denn ich habe genau das Richtige für euch. Ein Stück Fernsehgeschichte, das euer Herz erst bricht und dann wieder zusammensetzt. Wir reden über die Mutter aller modernen Superhelden-Serien. Die Show, die den Grundstein für alles gelegt hat, was wir heute in den Kinos sehen. Smallville. Stellt euch vor, ihr seid in einer Zeit, in der es noch keine fliegenden Capes und CGI-Gewitter an jeder Ecke gab. Wir landen in den endlosen Maisfeldern von Kansas, wo ein schüchterner Junge namens Clark Kent versucht, den Alltag an der Highschool zu überleben, während er gleichzeitig lernt, dass er Autos mit bloßen Händen hochheben kann. Es ist dieser perfekte, nostalgische Mix aus dem 2000er-Vibe, tiefem Herzschmerz und einer Reise, die über 10 Jahre hinweg erzählt wird. Smallville ist das ultimative Slowburn. Wir wissen alle, dass dieser Junge eines Tages zu Superman wird, aber die Serie nimmt uns mit auf jeden einzelnen steinigen Metern dieses Weges. Das Besondere beim erneuten Schauen ist das emotionale Auf und Ab. Wenn man älter ist, sieht man die Serie mit ganz anderen Augen. Man versteht plötzlich die Tragik hinter Lex Luthor, der eigentlich nur einen Freund sucht und an der emotionalsten Kälte seines Vaters zerbrach. Man spürt das Knistern zwischen Clark und seiner Jugendliebe Lana, das einen manchmal in den Wahnsinn treibt, bevor später die unvergleichliche Lois Lane die Bühne betritt und die Dynamik völlig auf den Kopf stellt. Es ist eine Welt voller Monster der Woche, handgemachter Special Effects und einem Soundtrack, der euch sofort in eure Kindheit zurückkatapultiert. Es ist eine Serie über das Erwachsenwerden, über Geheimnisse, die Freundschaften zerstören und über die Frage, ob unser Schicksal vorbestimmt ist oder ob wir selbst entscheiden, wer wir sein wollen. Also, lehnt euch zurück, vergesst den Alltagsstress und lasst euch von der Melancholie des Kansas Sonnenuntergänge anstecken. Seid ihr bereit? Die Reise beginnt genau jetzt. Und hier ist der Moment. Hier kommt der Themensong von Rolling Hill.

So, meine Lieben, wir sind am Ende unserer heutigen Stunde angekommen. Ich weiß, das war heute eine sehr politische und auch emotionale Sendung, aber manche Sachen müssen einfach gesagt werden. Und ich finde, genau dafür ist hier in der M&M-Show der richtige Platz. Danke, dass ihr mir zugehört habt und euch auf diese Themen eingelassen habt. Bevor ich euch ins Wochenende entlasse, noch ein kleiner Reminder. Die M&M-Show läuft jeden Freitag von 18 bis 19 Uhr. Das heißt, nächste Woche übernimmt hier mein lieber Kollege Michi, auf den ihr euch jetzt schon freuen könnt. Ich bin dann in 2 Wochen wieder für euch am Mikrofon. Für die heutige Sendung verabschiede ich mich jetzt. Mein Name ist Michelle Weidig und ich bin verantwortlich für die Sendung. Ich wünsche euch ein wundervolles Wochenende und schicke euch ins Wochenende mit Queen und dem Titel I Want to Break Free.

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4: Hallöchen, ihr zerzausten Zapfsäulen-Zebras da draußen. Und herzlich willkommen zu einer pickepackevollen und knackfrischen Ausgabe von Random Radio. Ich bin der liebe Lukas und bringe ordentlich gute Musik sowie eine Soundtrack-Zeit mit. An meiner Seite der liebe Marlon.
5: Ja, da sind wir wieder. So langsam kommt der Sommer und deswegen machen wir uns auch ein paar warme Gedanken. Und ich habe natürlich neben dem Coaster Talk auch den Hip-Hop-Track der Woche im Gepäck. Also schnappt euch ein kühles Getränk eurer Wahl, lehnt euch ein bisschen zurück und genießt die Zeit. Der Sommer kommt ja jetzt so langsam auf uns zu. Mal schauen, was das Ganze so bringt. Und ich mache weiter mit etwas, was schon mal feststeht, und zwar mit dem ersten Song der heutigen Sendung. Der ist von Neil Young, Heart of Gold.

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Hans Zimmer hat es sich nicht nehmen lassen, beim neuen Udo Lindenberg Wertschätzungsalbum We Love Udo mitzumischen und seine Version von Komet featuring Apache 207 beizusteuern. So, es wird schwungvoll mit Yes und Yours is No Disgrace.

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Billy Ocean mit Love Really Hurts Without You hier beim Random Radio. Ihr habt immer noch richtig eingeschaltet. Einen besseren Sender und eine bessere Sendung gibt es zu dieser Zeit auch gar nicht. Ja, genauso gut machen wir weiter mit dem nächsten Song und ich hoffe, der ist dann auch genauso gut. Hier ist Carly Simon mit You're So Vain.

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1: Unser Hip-Hop-Track der Woche stammt von Montez, Contra K, Sido und The Crates, Spät nach Haus.

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1: Unser heutiger Coaster Talk stammt aus dem Phantasialand und ist mal wieder von Imascore aus dem Soundtrack-Album zu Klugheim. Dem Themenbereich rund um Taron und Reik habe ich euch mitgebracht den Track Weggabelung von Imascore. Der macht auf jeden Fall eine schöne Stimmung, wenn man vor Ort ist, und auf jeden Fall eine der erkennungslastigeren Imascore-Produktionen, würde ich sagen. Also da hört man auf jeden Fall schon raus, das ist Klugheim, das ist Taron, und das ist doch heutzutage immer noch eine ganz schöne Nachricht, das zu hören. Deswegen hier unser Coaster Talk Soundtrack aus dem Klugheim Soundtrack im Phantasialand ist hier Weggabelung von Imascore.

The Brummies mit Call Me hier bei Random Radio. Und der folgende Track ist ganz besonders für alle Kinder der frühen 2000er. Wir hören von Regressor Calippo Shots.

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1: Mit der Staffel Stargaze fand nun auch die neue Trigun-Serie einen Abschluss. Das ist ein Anime auf einem dystopischen Wüstenplaneten spielend mit allerlei Sci-Fi, Badassigkeit, Gefühlsduselei, religiösem Symbolismus und kinoreifer Inszenierung. In der deutschen Synchronfassung durfte ich dem lässigen Wolfwood meine Stimme leihen und der schleppt ein riesiges Kruzifix auf seinem Rücken mit rum, das eigentlich eine fette Wumme ist. Also come on. Der Soundtrack bedient sich verschiedener Einflüsse. Neben imposanten orchestralen Stücken gibt es im nächsten Moment zu einer Folterszene Free Jazz. Oder wie wäre folgende kleine Pianonummer, die es mir besonders angetan hat? Tatsuya Kato mit dem Soundtrack zu Trigun.

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0: That's the way I like it von Casey and the Sunshine Band. Das war der letzte Song für die Sendung. Heute mal wieder vom Random Radio für euch, von uns beiden. Mein Gott, was haben wir alles wieder im Petto gehabt?
1: Ganz genau, mein lieber Marlon. Und deswegen begeben wir uns dieses Jahr auch erstmalig in die Frühlings-Sommerpause. Ja, keine Sorge, ihr müsst natürlich nicht auf uns verzichten. Die nächsten Wochen spielen wir an unseren gewohnten Sendeplätzen ausgewählte ältere Sendungen. Nach welchem Kriterium diese ominöse Auswahl vonstatten ging, bleibt unser kleines Geheimnis. Wir hören uns dann wieder mit einer brandneuen Ausgabe am 28. August. Bis dahin bleibt mir nur noch zu sagen, verantwortlich für diese Sendung war Lukas Wecker aus Kiel und hoch die Hände, Wochenende!
2: Jo Leute, kennt ihr diesen Hans Entertainment-Moment, wenn es Freitag ist und ihr einfach euer Leben mal wieder genießen wollt? 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

Moin und herzlich willkommen zu einer brandneuen Ausgabe der Pandora's Box hier auf Kiel FM. Auch heute geht es um neue Alben aus dem weitläufigen Bereich der Rockmusik und ich habe mir neuerdings auf die Fahnen geschrieben, weniger Alben in einer Sendung vorzustellen, die dafür dann aber ausführlicher. So ist es doch leichter, sich einen besseren Eindruck zu verschaffen, auch wenn wir in einer hektischen und schnelllebigen Welt leben, in der oft nur noch der Moment zählt oder, um es mal auf die Musik zu übertragen, der einzelne Song. Auf dem Debütalbum der Band oder des Projektes The Sideshows gibt es davon gleich 9. The Sideshows sind eine Zusammenkunft dreier Musiker, namentlich Rich Regany, Simon Maxwell und Sammy Jaffa, den man von den Hanoi Rocks kennt. Und die finnischen Glam-Metaller sind auch eine gute Referenz, wenn es darum geht, die Musik der Sideshows zu beschreiben. Doch hört selbst, hier kommen The Sideshows mit den Songs Brand New und Not Sorry.

The Sideshows waren das mit den Songs Brand New und Not Sorry vom gleichnamigen Debütalbum des Trios, das seit Mitte April auf dem Markt ist. Bekanntestes Gesicht der Band ist wohl Sammy Jaffa, der bereits in den 80ern den Vierseiter bei den Hanoi Rocks zupfte und aktuell auch in der Band des Hanoi Rocks Frontmanns Michael Monroe aktiv ist, dessen aktuelles Werk Outer Stellar ich euch in einer meiner letzten Sendungen vorgestellt habe und das bei euch auf gute Resonanz stieß. Doch zurück zu den Sideshows, die an Coolness und Kick-Ass-Attitüde kaum zu überbieten sind, was aktuelle Veröffentlichungen angeht.

Rich Regani, Simon Maxwell und Sammy Jaffa waren das, die sich The Sideshows nennen, mit den Songs Say Goodbye, On a Night Like This und soeben verhallte This Could Be Everything vom kürzlich veröffentlichten Debütalbum dieser coolen Band, muss ich wirklich sagen. Aufgenommen wurde das Album auf der Baleareninsel Mallorca, wo Sänger und Gitarrist Rich Regani ein kleines Aufnahmestudio besitzt. Ihren Hotspot haben die Musiker alle in London, aber bei angenehmen Temperaturen und Sonnenschein und einem vermutlich kühlen Getränk macht es doch mehr Spaß, der Arbeit nachzugehen. Ich komme nun zu Galia Wolt, eine in Brüssel geborene Bluesrock-Sängerin und Multi-Instrumentalistin, die kürzlich ihr sechstes Album Burn the House Down veröffentlichte. Nachdem sie sich zunächst an Europa und dann im Süden der USA als Straßenmusikerin verdingte, wurde sie Sängerin in der Band Johnny Mastro and Mama's Boys, deren 2017er Album Let the Demons Out den ersten Platz im Louisiana Roots Music Report erreichte. Das erweckte auch das Interesse des deutschen Blues-Impressarios Thomas Ruf, der Galia Wolt fortan unter seine Fittiche nahm, eine Zusammenarbeit, die bis heute anhält. Wir hören Galia Wolt mit den Songs Lucifer's Grip und dann im Anschluss den Titelsong des neuen Albums Burn the House Down.

Gallia Vault hörten wir mit den Songs Lucifer's Grip und dem Titelsong ihres neuen Albums Burn the House Down. Burn the House Down ist kein Aufruf zur Brandstiftung, sondern die innere Überzeugung, mit der Kraft und Leidenschaft dieses Albums ein Feuer zu entwickeln, das die Hörer vor Freude brennen lässt. Ehrlichkeit ist etwas, das mich immer anspricht, sagt Gallia. Oft machen Bands Musik für ihre Fans oder um sich einem bestimmten Genre anzupassen. Ich glaube, wenn man Kunst für sich selbst macht, wenn es sich richtig anfühlt, wenn man sich dabei wohlfühlt, dann kommt das auch rüber. Die Leute werden es mehr schätzen, weil es echt ist. Es ist man selbst. Burn the House Down wurde mit einer kleinen Band, Schlagzeuger Chris Powell, Bassist Brian Aaron und Gitarrist J.D. Simo in einem einzigen Raum während einer zweitägigen Session aufgenommen. Die Zusammenarbeit mit Simo war für sie eine Gelegenheit, zu ihren Wurzeln zurückzukehren und die Ecken und Kanten zu akzeptieren, die schon immer Teil ihrer Lieblingsmusik waren. Ich vergleiche J.D. gerne mit einem Fotografen, erklärt sie. Er fängt einen Moment, eine Energie ein und all diese Actionaufnahmen werden in eine Platte übersetzt. Wir haben nur ein paar Takes von jedem Song gemacht. Es ist roh, es ist echt, es ist einfach. Es geht nur um Spontanität und Gefühl.

Den River Song und Mine, zwei Songs von Gallia Wolt von ihrem neuen Album Burn the House Down, hörten wir hier in der Pandora's Box auf Kiel FM. Burn the House Down, ein exzellentes Roots-Rock-Album von der als Gallia Volté geborenen Belgierin, die mit 11 anfing, Gitarre zu spielen und sich nach und nach viele weitere Instrumente draufschaffte. So ist sie beispielsweise auf ihrem Album One Woman Band, das 2021 erschien, einzig und allein für die Instrumentierung zuständig. Der Produzent und zweite Gitarrist ihres aktuellen Albums, J.D. Simo, ist trotz seiner erst 41 Jahre ein erfahrener Produzent und Ausnahmegitarrist, der aber ein Gespür dafür hat, die Songs als solche ins rechte Licht zu rücken und sich nicht selbst zu sehr in den Vordergrund zu drängen. Auf dem Cover des Albums steht schließlich immer noch der Name Gallia Wolt, die wir abschließend mit zwei weiteren Songs hören werden, Let Your Hair Down sowie Where Do We Go?

Galia Wolt war das abermals mit den Songs Let Your Hair Down und Where Do We Go vom neuen Album Burn the House Down. Für Rootsmusikliebhaber sicher eine Empfehlung. Pete Ham war eine tragische Figur des Rock'n'Roll. Der Waliser wurde bekannt als Sänger und Gitarrist der Band Badfinger, die bereits Mitte der 60er Jahre gegründet wurden, aber nie wirklich den großen Durchbruch schaffte, was sicher auch daran

Aus dem Pete Ham Tributalbum Just Look Inside the Cover, Songs of Pete Ham, hörten wir die Songs Dawn und The Day Begins. Pete Ham, den kein geringerer als Paul McCartney als außergewöhnlich guten Songwriter bezeichnete. Tragischerweise lebt Pete Ham seit über 50 Jahren nicht mehr. Ich erwähnte es bereits, Veruntreuungen des Managers seiner Band Badfinger führten die Band und natürlich auch Pete Ham persönlich in eine ausweglose finanzielle Lage, die dazu führte, dass er sich am 23. April 1975 in seiner Garage erhängte. Ungefähr einen Monat später kam seine Tochter Petera zur Welt, die ihren Vater nie kennenlernen konnte. Eine weitere tragische Geschichte: im November 1983 nahm sich der Sänger und Bassist von Badfinger Tom Evans im Alter von 36 Jahren, genauso wie Pete Ham, durch Erhängen das Leben. Er hatte viele Jahre erfolglos vor Gericht darum gekämpft, an den Einnahmen aus seinen Songs beteiligt zu werden. Das Geld war irgendwo bei den beteiligten Plattenfirmen und Managern regelrecht versickert. Auch folgender Song stammt aus der Feder von Pete Ham, A Little Bit of Rock'n'Roll, interpretiert von Mick Harrison. Erwartet keinen harten Rock'n'Roll, sondern, wie der Titel es schon sagt, nur ein wenig. Pete Ham war eher ein Pop- und Folkrocker und die Bewunderung von Paul McCartney ihm gegenüber beruhte auf Gegenseitigkeit.

Das war A Little Bit of Rock'n'Roll aus der Feder von Pete Ham, vorgetragen von Mick Harrison vom Pete Ham Tributalbum Just Look Inside the Cover, Songs of Pete Ham. Ich komme am Ende der Sendung zur Rubrik Geburtstagskind des Tages und das ist Stan Lynch, der heute 71 Jahre alt wird. Stan Lynch war 18 Jahre der Drummer der Heartbreakers, der Band von Tom Petty, und wurde nach seinem Ausstieg 1984 ein begehrter Session-Drummer für viele Größen der Szene. Namen wie Bob Dylan, Jackson Browne oder auch die Eagles stehen dafür exemplarisch. Wir hören gleich noch Tom Petty and the Heartbreakers mit dem ultralässigen Breakdown vom 76er Debüt der Band, bei dem Stan Lynch auch schon dabei war. Zuvor erkläre ich aber noch die Sendeverantwortlichkeit, die abermals in den Händen von Robert Hohensee aus Kiel lag, und bedanke mich für euer Interesse. Mit einer neuen Donnerstagnachmittagsausgabe bin ich am 3. Juni wieder für euch da. Die aktuelle Sendung könnt ihr euch am Freitag, den 29. Mai ab 20 Uhr hier bei Kiel FM abermals zu Gemüte führen. Tschüss und macht's gut.

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1: 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Hallo liebe Freunde der elektronischen Musik. Willkommen zur Show Electronic Beats. Vor ein paar Wochen war ich im Urlaub in der Türkei. Am Strand dort spielte der DJ ausschließlich Afro-House-Musik. Deswegen dachte ich, es wäre eine tolle Idee, euch ein paar schöne Afro-House-Songs vorzustellen. Ich hoffe, sie gefallen euch auch.

0: Verantwortlich für diese Sendung war Tim Jensen.
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0: 5 nach 11.
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0: 13 nach 12.
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